0: Ja, Ihnen, liebe Zuhörer, wünsche ich einen wunderschönen guten Abend. Ich bin wieder da. Tut mir leid, dass ich letzte Woche nicht on air sein konnte, aber ich war einfach nicht fähig. Ich hatte einen ziemlichen Schnupfen und heiser, ich hatte keine Stimme. Es geht aber wieder bergauf und ich freue mich, dass ich wieder hier live im Studio sein kann. So, und aber immerhin, es war ja noch einige vorprogrammierte Musik hier im Computer. So mussten sie den ganz einfach einstellen. Und ich hoffe, dass das auch geklappt hat. Ja, das war's eigentlich erst einmal. Und gestern fiel also auch der Sender aus für eine ganze Weile, denn wir hatten einen Stromausfall hier. Also von 8.30 Uhr steht hier bis nachmittags um 2 Uhr. Ich hoffe, dass Sie uns anschließend alle wieder zugehört haben und heute wieder mit dabei sind. So, Tennis ist vorbei, Zverev hat verloren gegen Sinner und Fußball ist zu Ende. Unsere beiden, die Australier, sind ja etwas weiter gekommen als die Deutschen. Sie waren also nicht ganz so glorreich wie unsere deutsche Mannschaft. Die waren also, so ein bisschen hinten an. Die Spanier haben gegen die Argentinier heute Morgen gewonnen. 1:0 in der Verlängerung. In der 93. Minute habe ich hier jetzt gesehen. So, was haben wir denn sonst noch auf dem Plan? Unser internationales Wetter in Maroochydore, da gibt es also warmen Regen mit 21 Grad. Die Nachttemperatur geht runter auf 17 Grad. Dort ist es also nachts wärmer als bei uns während des Tages. Oh ja. So, aber es sind nasse Temperaturen dort. Und es bleibt also erst auch so weit für die ganze Woche und noch mehr Regen. In Stockmünster, was hat Münster? 12 Grad im Moment über Nacht und 22 während des Tages. Ist zwar noch Hochsommer, aber etwas Sonne bis bedeckt. Zum Wochenende bis zu 26 Grad und meist auch bewölkt. Und Stockholm 14 Grad über Nacht und 9 Grad während des Tages und auch dort nur gelegentlich Sonne und sonst viel Wolken und sogar 65% Regen. Und Regen bis zu 22 Grad die ganze Woche in Stockholm. Soweit. Und ich habe gehört und gelesen, dass es eine steife Brise weht an der Nordseeküste und sogar noch mit Regen. Also so ganz sommerlich sind ja wohl im Moment die Temperaturen nicht dort in Deutschland. Aber ich glaube, die haben auch ganz kräftig aufgeatmet, denn es war ja auch ziemlich heiß für eine ganze Weile. So, jetzt erst einmal genug und heute lade ich Sie wieder ein in die 60er Jahre mit mir zu gehen, in Erinnerung zu schwelgen, liebe Zuhörer. Warum auch nicht? Wir können uns das doch erlauben. Die moderneren Lieder und Weisen hören wir doch reichlich hier überall. Und das wollen wir eigentlich nicht. Ich denke, lasst uns doch mal so ein bisschen unsere Musik wieder genießen und da wieder mit einklingen. Und es geht gleich wieder los. Also einmal, ich möchte gerne mal die Eingangsmelodie so ein bisschen ändern. Vielleicht kann ich das irgendwann einmal so ein bisschen voneinander kriegen. Vielleicht wäre es auch ein bisschen nur so ein Anfang. Grüß euch Gott, wie wäre es denn damit? Dann können wir doch zu allen sagen, oder nicht? Nein, den wollen wir ja noch gar nicht. Vielleicht den wollen wir erstmal haben.
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0: Ja, das ist doch eigentlich eine flotte Eingangsmelodie. Aber nur ganz kurz, wie wär's denn damit? Also vielleicht klappt das doch. Vielleicht kriegen wir das noch irgendwann mal so hin. Oder haben Sie eine bessere, vielleicht eine bessere Melodie oder einen besseren Vorschlag für die Eingangsmelodie? Wir haben es doch nun, wir sind nun lange genug in den Schwarzwald gefahren, oder? Etwa nicht. Na, immerhin. Nachdem also uns der Fritz Wunderlich begrüßt oder Sie alle begrüßt hat, grüßt euch Gott. Jetzt gehen wir mit Michael Holm nach Mendocino. Da haben wir ihn.

Ja, das war also der Michael Holm mit Mendocino. Ne? Er hat also die gute Dame nicht nach dem Namen oder mir gefragt. Also immerhin. So zum Fußball noch ein bisschen weiter. Die Deutschen haben also viermal schon die Weltmeisterschaft gewonnen. Das erste Mal 1954, ich glaube, das war in der Schweiz. Und dann 1974 und 1990 und das letzte Mal 2014, also vor 12 Jahren. Und ich weiß nicht, die Argentinier, wie oft die, oder die Spanier, wie oft die schon gewonnen haben. Kann ich vielleicht auch mal nachgucken. Soweit. Also zum Fußball noch. Die kurzen Nächte sind ja hoffentlich jetzt vorbei, denn durch die Zeitverschiebung war das ja manchmal gar nicht so einfach, alles in eine Nacht unterzubringen. Tennis und Fußball, dann musste man von einem Kanal zum anderen rüberschalten, um auch nun gar nichts zu verpassen, denn manche Tennisfreunde wollen ja auch den Fußball oder wollten auch den Fußball natürlich sehen, ganz besonders, wenn unsere Mannschaften gespielt haben. Aber immerhin, soweit. Also, was haben wir denn als Nächsten? Ich will einen Cowboy als Mann mit Gitte. Dann wollen wir so mal sehen, was die. Der eine will Mendocino und die andere will einen Cowboy als Mann. Na, ja, wollen wir mal hören.

0: Das war also die Gitte, die den Cowboy als Mann wollte. Und hier ein Hinweis auf eine andere Sendung, und zwar von unserer Marlene Boschoff. Da kommt sie.
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0: Ja, und als nächstes Hello Mary Lou mit Jan und Kjeld. Können Sie sich da noch dran erinnern, die beiden dunkelhäutigen Brüder aus Holland? Ich glaube, das waren... ich weiß nicht, aus Indonesien oder wo sie herkam, muss ich nachgucken, aber ganz, ganz besonders, das war, glaube ich, auch so ein ganz großer Schlager damals, Hello Mary Lou.

Ja, das waren also Jan und Kjeld. Bislang konnte ich das also nicht rausfinden, weil ich noch was anderes nachgucken wollte. Aber immerhin jetzt als nächstes. Schuld war nur der Bossa Nova mit Manuela. Und die gibt es ja immer noch. Und hier ist sie, die, ich hoffe, dass ich sie jetzt eingeschaltet habe. Schuld war nur, wir haben immer gesungen, der Boss im Sofa.

Das war also die junge Manuela. Und ich habe auch noch rausgefunden über Jan und Kjeld. Und das war, die kamen nicht aus Holland. Nein, nein, das habe ich wahrscheinlich wohl irgendwann mal in den falschen Hals bekommen. Es war also ein, waren nicht mal Brüder. Es war ein Duo von, aus Dänemark steht hier. Und doch, hier, hier heißt es doch Consisting Brothers Jan und Kjeld. Wenig. Beides Sänger und Banjo-Spieler. Das Duo war aktiv natürlich in den späten 50er Jahren und den frühen 60er und speziell natürlich erfolgreich in Deutschland mit Nummern wie Schlager Banjo Boy. Und das Duo ist wahrscheinlich best bekannt durch Banjo Boy und durch Mary, Hello, Mary Lou. So, und es war so auch einigermaßen in USA bekannt. Und was haben wir denn noch? Jan Wennig war in Kopenhagen geboren, in Dänemark. Und Kjeld Wennig war in Gränna, in Schweden geboren. Und der eine 44 und der andere 46, 1946. Und sie begannen als Duo in 1956. Ja, so weit. Also die beiden. Recht erfolgreich. Und ich glaube, der eine, ja, hier steht es, der Kjeld, ist im Alter von 76 Jahren an Nierenkrebs gestorben. Und der andere, ne, scheint der Jan, scheint wohl noch dabei zu sein. So, jetzt als nächstes, liebe Zuhörer, erst einmal ein Hinweis. Oh ne, erstmal hier Sugar Baby. Wie wär's denn mit Peter Kraus? Den haben wir doch auch noch irgendwo auf der Liste. Den muss ich noch ein schnell umschalten hier. Hier ist der Sugar Baby. Na, er will noch nicht. Nein, hier hat es doch irgendwo wieder nicht geklappt. 3, 4,

0: Ja, das war Peter Kraus. Und jetzt mal ganz schnell unseren Sponsor einschalten. Den dürfen wir natürlich nicht vergessen.
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0: Ja, als nächstes den Babysitter-Boogie mit Ralf Bendix. Daran können wir uns doch sicherlich noch alle erinnern. Aber er hieß ja eigentlich gar nicht Ralf Bendix. Er hieß Karl-Heinz Schwab. Und er war also Soldat und amerikanischer Kriegsgefangenschaft spielte er in Bands, die moderne Musik der damaligen Zeit. Zunächst begann er ein Studium, das er mit Auftritten als Gitarrist im Frankfurter Jazzkeller finanzierte. Als Jurist und Volkswirt und schloss es 1952 als Doktor der Politik ab. Anschließend wurde er zum Leiter des Düsseldorfer Büros für Fluggesellschaft Trans World Airlines berufen. Diese Tätigkeit übte er, obwohl bereits 7 Jahre als Schlagersänger im Geschäft, bis 1962 aus. Ja, und er hatte also weiterhin viel, noch etliche Schlager. Er komponierte und er machte Schlagerverträge mit Paul Kuhn und Peter Messer und so weiter und so fort. Und auch war er noch im Filmgeschäft mit etlichen Leuten, sogar mit Hans-Joachim Kuhlenkampf. Da gab es so einiges. Er hatte so etliche Schlager komponiert und gesungen. Sie hieß Marianne und Mene Mene Haha und so einige andere, die ganz bekannt waren, natürlich auch noch der Kriminaltango und der Babysitter Twist natürlich. Und unser Papa hat kein Geld. Aber jetzt, wir haben den Babysitter Boogie.

0: Ja, das war also der Ralf Bendix mit der kleinen Elisabeth. Und wen haben wir dann als nächstes hier? Erst einmal wieder ein Hinweis. Oder wo sind wir denn überhaupt eingeschaltet hier?
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0: 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Ja, und ein Hinweis auf eine andere Sendung hier.
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0: Ja, und hier als nächstes mit 17 hat man noch Träume mit Peggy March. Und vielleicht kann ich da noch so ein bisschen was jetzt hinzufügen. So geht's eigentlich nicht. Es will nicht. Ich dachte, ich könnte das noch so ein bisschen. Es ist also eine, Margret Annemarie Batavio. Und sie ist eine amerikanische Popsängerin und ist also hauptsächlich in Amerika bekannt. Aber hat auch so einige Erfolge in Deutschland gehabt. Und ihre Karriere war natürlich, sie begann also als Little Peggy March. Und weil sie eigentlich nur 1 Meter und ich glaube 1,63 Meter war, also eine verhältnismäßig kleine Person. Ne, 1,47 steht hier, 4 feet 10, also 1,47 unter 1,5 Meter. Deswegen Little Peggy. So, aber sie ist also immer noch, sie lebt immer noch in Amerika und wie gesagt, scheint noch recht munter dabei zu sein. So, hier ist sie mit 17, hat man noch Träume.

Das war also die Peggy March mit 17 hat man noch Träume. Und als nächsten Interpreten, Sänger, habe ich hier den Gus Backus. Können Sie sich da noch dran erinnern? Er hatte auch so einige deutsche Erfolge, Titelerfolge. Und er war also, er hieß Donald Edgar Gus Backus und ist in Long Island oder auf Long Island in New York geboren, und aber lebte lange, lange Zeit und starb auch in Deutschland, in Germering. Er war ein amerikanischer Sänger und Musiker und Schlagersänger und wurde bekannt mit Der Mann im Mond und Da sprach der alte Häuptling der Indianer und Bohnen in die Ohren und auch die Sauerkraut-Polka. Und er singt hier, also rote Lippen soll man küssen. Er wurde also eingezogen zum Militär aber dann wurde er nach Wiesbaden in Westdeutschland versetzt und gründete die Vokalgruppe Weidels und nahm ein Jahr später während eines Heimaturlaubs zwei eigene Lieder in Chicago auf. Auf Anraten seines Schwagers bewarb sich Backus dann bei der Plattenfirma Polydor, deren Produzent in Probeaufnahmen und schließlich einen Vertrag anbot. Und so folgten einige Singles, hauptsächlich deutschsprachige Konversationen amerikanischer und britischer Erfolgstitel steht hier, unter anderem von Elvis Presley und Paul Anka. In Wiesbaden lernte er seine erste Frau Karin kennen, mit der er drei Kinder bekam. Die Ehe wurde aber dann geschieden. So, und er hatte also auch noch einen ganz bekannten Titel, Brauner Bär und Weiße Taube, bekannten Schlager. Soweit also zum, zum Gus Backus. Und hier wollen wir ihn dann auch hören. Rote Lippen. Ich hoffe, dass ich das jetzt auch richtig eingetunt habe. Na, noch nicht, aber jetzt kommt's.

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3: Ja, und zu unserer nächsten Schlagersängerin. Sie heißt Sif Malmquist. Sif Gunnel Margareta Malmquist. Und sie ist eine schwedische Schlagersängerin und Schauspielerin. Sie veröffentlichte ab 1959 auch im deutschsprachigen Raum Schallplatten und hatte 1964 mit dem Titel Liebeskummer lohnt sich nicht einen Nummer-1-Hit. Ja, und mit 19 besang sie in Schweden die ersten Schallplatten und hatte bereits im Debütjahr mit dem Lied Augustin einen großen Erfolg und der Titel wurde mit einer goldenen Schallplatte ausgezeichnet. Mit diesem Stück startete ihr Plattenlabel Metrodome Records, hatte ihre Karriere in Deutschland. Der Titel Trocadero 9910 wurde im Sommer 1960 ihr erster Hitparadenerfolg und im selben Jahr war sie auch zum ersten Mal in dem dänischen Film Verliebt in Kopenhagen im deutschen Kino zu sehen. Und aus diesem Film wurden 4 Lieder auf Single und EP veröffentlicht. So, sie hatte also wohl einen ziemlichen großen Erfolg für eine ganze Weile und später hatte sie ja so mit Wenke Möhre und auch Gitte Henning gemeinsam ein Fernsehprogramm, Gitte, Wenke und Sief, die Show durch Deutschland. Ja, soweit also die Sif Malmquist und hier ist sie mit Liebeskummer lohnt sich nicht, my darling.

Ja, das war also die gute Sif Malmquist. Und wen habe ich denn als nächsten? Oh, den kennen Sie doch auch mit Sicherheit, den nächsten Sänger. Und zwar ist das der Bata Ilic mit seiner samten Stimme. Und Bata Ilic war Serbo-Kroate und er war in Belgrad geboren. Und in damaligen Jugoslawien, das natürlich jetzt. Und er wurde als Sohn eines Finanzbeamten geboren. Und nach seinem Schulabschluss studierte er Philologie, Englisch und Italienisch und war danach noch zwei Jahre als Lehrer an einer Belgrader Schule tätig. In dieser Zeit konnte er den Musiker Andreas Tripan kennen, der mit ihm eine Band Bata Ilic und Band Auftritte verschaffte, als Kommando El Ifitz in Belgrader Clubs. Und er gründete und diese als Schlagzeuger sowie finanzieller Förderer unterstützte. So, ihre Wege trennten sich 1961 und der Tripan ging nach Frankreich, aber Bata Ilic wollte da nicht mit. Er wollte also nicht unbedingt mehrere Monate von zu Hause weg. Und nach einem Auftritt in einer amerikanischen Botschaft in Belgrad bekam Ilic mit seiner Band Grandpa's Whites einen mehrmonatigen Gastspielvertrag für den amerikanischen Club Twister in Bad Kissingen. Und weitere Verpflichtungen in Clubs in Bad Hersfeld, Poppenburg, Fulda und West-Berlin folgten. Und im 1966 trafen sich Tripan und Ilic zufällig wieder und hatten dann für eine ganze Weile mehrere Auftritte in Süddeutschland zusammen. Ja, und dann nahmen sie also mehrere Musikstücke auf und traten auch mit der ZDF-Hitparade auf und erschien auch im Film Blau blüht der Enzian auf. Naja, so, und 1990 versuchte er ein Comeback. Er tritt heute noch im Rundfunk und Fernsehen auf, bevorzugt mit Liedern von Charles Aznavour und Adriano Celentano und den Baccarat in deutschen Versionen auf. Mehr oder weniger erfolgreich. So, er lebt, glaube ich, noch zunächst in Frankfurt am Main. So heißt es hier. Ja, und hier ist er. Dich erkenne ich mit verbundenen Augen. Und ich hoffe, dass Sie ihn also auch mit verbundenen Augen erkennen können an seiner Stimme. Vielleicht schaffe ich das jetzt. Kriege ich das hin? Hier.

0: Ja, das war also der Pater Illich und ich bin mir sicher, dass Sie ihn erkannt haben, diesen guten Pater Illich. So, und wen haben wir dann als nächstes auf dem Plattenteller? Aber erst nachdem wir hier unsere Sponsoren eingeschaltet haben. Aber hier haben wir noch einen anderen, einen Herrn mit dem Frühstücksprogramm anzukündigen.
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0: Ja, und jetzt unser Sponsor.
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0: Ja, und wir dürfen natürlich unsere gute Lynn Harvey nicht vergessen.
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0: Ja, die konnte ja gestern auch nicht senden, denn wir hatten ja unser Power-Outage. So, jetzt aber die kirchlichen Nachrichten einmal von der Lutherischen Kirchengemeinde Gippsland mit den dazugehörigen Kirchen in Darnum, Bernstedt, Seef und Jerem in der Traralgon Kirche, Good Shepherd Kirche. So, und was haben wir denn also als nächstes auf dem Plan für die lutherischen Kirchengemeinden? Am Sonntag, dem 26. Juli, ist morgens um 9 Uhr in Darnum die Lesung, um 9.30 Uhr in Traralgon die Heilige Kommunion und das Zoom-Service, um 1.15 Uhr nachmittags in Bernstedt die Heilige Kommunion und um 4.30 Uhr nachmittags in Zell die Heilige Kommunion. Dann geht es schon gleich in den August hinein. Am 1. August, Samstag, dem 1. August, ist um 1.30 Uhr nachmittags Parish Council und Meeting in Traralgon. Am Sonntag, dem 2. August, ist um 9 Uhr in Darnum die Heilige Kommunion, um 9.30 Uhr morgens in Traralgon die Lesung und das Zoom-Service und um 1.30 Uhr nachmittags in Jerem die Heilige Kommunion. Und dann am Sonntag, dem 9. August, um 9 Uhr morgens in Darnum die Lesung, um 9.30 Uhr in Traralgon die Heilige Kommunion und der Zoom-Service um 1.15 Uhr nachmittags in Bernstedt die Heilige Kommunion und um 4.30 Uhr in Zell die Heilige Kommunion. Und dann ist noch am Sonnabend, dem 15. August um 11.30 Uhr der Winterwarmer in Traralgon. Und Das heißt also, wird also, mit Entertainment und so ein bisschen mit viel Suppe und so etwas. Hier heißt es dann mit Spendenaktion, mit Fokus auf Asien-Support für Gemeinden und Individuelle in 11 verschiedenen Ländern. Eintritt und Teilnahme, hier steht eine Goldmünze und vielleicht auch ein fancy Dress dazu, genügend Geld für Auktionen, Suppe und leckere verschiedene andere Nibbles und Spezialitäten. Und es ist auch für Unterhaltung gesorgt. Kontakt Michael Groves. Also das also für auf dem Programm im August von der lutherischen Kirchengemeinde. Und jetzt zu den katholischen Kirchengemeinden in und um Morville herum. Mit einmal der Sacred Heart Kirche in Morville, der Lumen Christi Kirche in Churchill, der St. Francis de Sales in Bulara und Our Lady of Good Counsel in Jena. So, auf dem Programm steht Legion of Mary, dienstags morgens um 10 Uhr im Parish Center. Die Handarbeits- und Bastelgruppe trifft sich jeden Donnerstag um 10 Uhr bis nachmittags um 2 Uhr im Tennisclubraum. Und jeder ist willkommen, etwas mehr zum Basteln und zum Handarbeiten zu bringen. Und daran teilzunehmen ist eine freundliche Atmosphäre dort und Kaffee und Tee ist auch angeboten. Zu den Messezeiten während der Woche ist Dienstagmorgen um 9.15 Uhr in der Sacred Heart Kirche die Messe, Dienstag um 10.30 Uhr im St. Hilary Nursing Home die Messe, am Mittwochmorgen um 9.15 Uhr wieder in der Sacred Heart Kirche in Morville und am Donnerstag Abend um 5 Uhr in der Lumen Christi Kirche in Churchill und Freitagmorgen um 9.15 Uhr in der Sacred Heart Kirche. Am Wochenende dann am Samstag um 5 Uhr abends in der Sacred Heart Kirche und am Sonntagmorgen um 9 Uhr in der St. Francis de Saleskirche in Bulara. Es ist der vierte Sonntag des Monats und dann ist es in Bulara. Und am Sonntagmorgen um 10.30 Uhr in der Sacred Heart Kirche in Morville. Jeden Samstagmorgen um 10 Uhr findet das Rosenkranzgebet in der Lumen Christi Kirche in Churchill statt und auch dort sind sie eingeladen mitzubeten für Frieden und für andere gute Zwecke. Es geht von 10 Uhr bis 10.30 Uhr. So, und dann ist hier noch ein Aufruf: Welttag für Großeltern und ältere Personen. Und bringt eure schönsten Fotos mit Kindern und Enkelkindern oder jemand mit einer speziellen Person. Daher, diese Fotos werden in einer speziellen Präsentation mit eingeflochten. Die Bilder senden Sie bitte zum Parish Office Büro oder Parish Büro, die alle vorsichtig behandelt und auch wieder zurückgeschickt werden. Bis nächste Woche Freitag oder diese Woche Freitag, dann ist der letzte Annahmetermin für diese Fotos. So, und dann noch ein Aufruf an alle Männer der katholischen Kirchengemeinden in Morville und Churchill, um den Men's Club wieder zu beleben. Und da soll es dann um die Planung gehen und das soll also für Männer und Herren und Boys und alles, allen Alters, sie sind dann eingeladen für Freundschaft und in Freundschaft und Glauben und zusammenzukommen und auch Ideen auszutauschen. Die erste Meeting, die Projektmeeting soll dann am Freitag, den 24. Juli um 6 Uhr abends im Tennisclubraum stattfinden. also für die Planung. Und Ihr Kommen ist sehr wichtig und vor allen Dingen auch die Ideen dafür. Und hier heißt es, lasst uns etwas gemeinsam aufbauen. Und dann noch eine andere Sache, noch ein Aufruf. Let's create something special together, heißt es hier. Die Kirchengemeinde braucht euch. Und wann? Am Freitag, dem 24. Juli, also am kommenden Freitag um 5 Uhr. Wo? Im Parish Center. So, und auch hier heißt es, bringt Ideen, bringt ein Freund. Let's plan fun and enjoyable events. Morning teas, social dinners, themed events, games and trivia nights, music, entertainment, seasonal celebrations, family and community events. Hier heißt es, eure Ideen können den Unterschied machen. Und dann noch etwas anderes, Operation Christmas Child. Hier ist, das ist ein Projekt der Samaritan Purse. Es ist eine weltweite Aktion, einen Schuhkarton mit Schulsachen, Spielzeug, Spiele, Hygieneartikeln zu füllen. Letztes Jahr füllte die Kirchengemeinde hier 132 Kartons oder Boxen, die dann in die Ukraine geschickt wurden. Und auch dieses Jahr hoffen sie natürlich wieder eine erfolgreiche Sache werden zu lassen. Und diesen Monat werden persönliche Pflegemittel und auch Kleidung gesammelt. Und eine Liste und Examples liegen im Kirchenfoyer aus. Und die Größe der Boxen ist 29,7 cm mal 21 cm. Gepackt werden diese am Freitag, dem 17. Oktober. Und dafür werden natürlich viele fleißige Hände benötigt. Und Sie können es also auch auf der Facebook-Seite verfolgen. Und Joy in a Box, Ausrufezeichen, La Trobe Valley. Projektleiterin ist Louise und ihre Telefonnummer ist auch angegeben 0414 540 296. Soweit eigentlich alles erst einmal. Und dann noch, hier heißt es noch, Mary Killop, eine Heilige unserer Zeit. Sister Rita Malavasi ist die nächste Gastsprecherin in der Kirche. Sie wird liebevoll die Nonne on the Run oder the Nun on the Run genannt. Sie ist bekannt als mühelose Spendensammlerin für viele gute Zwecke, unter anderem für Flüchtlinge und Asylanten. Verpassen Sie nicht die Chance, ihr zuzuhören von einer Person, die die wahren Sinne der Mary Killops Mission lebt und verbreitet. Und wann? Am Donnerstag, dem 6. August von 7 Uhr abends bis 8 Uhr abends, Venue online. Und registrieren können Sie sich dann über online mit cdcel.org.au/events oder auch telefonisch im Sale Parish Office. Soweit also die kirchlichen Nachrichten. Jetzt geht's weiter mit unseren alten Schlager aus den 60er Jahren. Und als nächstes die Katharina Valente. Und was haben wir für Katharina Valente? Na, eine sehr bekannte Sängerin, Musikerin, Entertainerin und für Schlager, Jazz, Pop, Musical, Chanson und Bossa Nova. Sie ist Katharina Germain Maria Valente. Sie ist in Paris geboren und sie starb in Lugano. Sie war eine italienische, französische, deutsche Sängerin, Tänzerin, Gitarristin, Schauspielerin und Entertainerin. So heißt es hier. Sie wurde überwiegend durch ihren Gesang und gemeinsame Auftritte mit ihrem Bruder Silvio Francesco, unter anderem auch mit Stepptanz, bekannt. Ihr musikalisches Revue ist in Paris geboren und sie starb in Lugano. Sie war eine italienische, französische, deutsche Sängerin, Tänzerin, Gitarristin, Schauspielerin und Entertainerin. So heißt es hier. Sie wurde überwiegend durch ihren Gesang und gemeinsame

in neben dem Italienischen auch die französische und die deutsche Staatsbürgerschaft. Sie hatte also drei. So, sie kam also aus einer musikalischen Familie oder Entertainment-Familie. Der Vater war ein Akkordeonist, die Mutter Maria ein Musikclown. Und sie hatte drei Geschwister, von denen mit Silvio, der war ebenfalls im Showbusiness tätig. Sie trat mit ihm häufig zusammen. Valente war zweimal verheiratet, mit der einen Ehe mit dem Gerhard Scholz, der unter dem Namen Erik van Aro als Jongleur auftrat, stammt ihr erster Sohn. Und nach der Scheidung von Scholz heiratete sie den britischen Komponisten, Arrangeur und Pianisten Roy Budd und hat auch mit ihm einen gemeinsamen Sohn. Das Ehepaar ließ sich 1979 scheiden. Valente war italienische, deutsche, hatte ich schon gesagt, und hatte natürlich eine recht lange Karriere, internationale Karriere, aber auch sehr viel in Deutschland, sehr viel Erfolge in Film, Fernsehen und auch in Shows. Und sie im späteren Leben bewohnte sie mit ihrem ersten Ehemann eine für sie erbaute Villa in Oberflockenbach bei Weinheim im Odenwald. Und später hatte sie einen Besitzerwechsel von Kurt Engelhorn in der Universität Heidelberg als Seminarhaus gestiftet wurde. Sie lebte sie in Tessin in der Schweiz. Ja, und einen zweiten Wohnsitz hatte sie auch in Kalifornien. So, das und sie, ich weiß gar nicht, wann starb sie. Sie war also ziemlich alt, glaube ich. 2024 und geboren war sie 31, also sie war doch schon ganz schön ganz schön betagt. So, hier ist sie mit Ein Schiff wird kommen.

Ja, das war also die gute Katharina Valente. Und wen haben wir denn als nächstes? Oh, dann haben wir doch mal den Kusbakus. Den hatten wir ja, haben wir ja schon mal durchgehechelt, sein Leben. Und hier ist eins seiner bekanntesten Lieder in Deutsch. Da sprach der alte Häuptling der Indianer.

Ja, das war also der Gus Backus mit eins seiner großen Erfolge. So, und den nächsten haben wir, einen Gitarrespieler, also auch ein bekannter, vielleicht auch nicht ganz so bekannter Sänger. Den muss ich nämlich schnell einschalten, sonst dann klappt das wieder hier nicht. Das ist der Jimmy Makulis und er ist ein griechischer Abstammung hier, Demetrios Makulis, und wuchs in Südafrika auf und besuchte in Johannesburg und Kapstadt das Gymnasium und das College. Sein Vater und Großvater waren Diplomaten. Der Vater hatte als griechischer Konsul in Zypern sowie als Mitarbeiter für Arbeitsangelegenheiten in der britischen Botschaft in Athen gedient. Jimmy sang abends in Bars und Nachtclubs und gewann 1949 in Athen einen Gesangswettbewerb, aufgrund dessen er bald zu einem erfolgreichen Sänger in seinem Heimatland wurde. Seinen ersten Schallplattenvertrag schloss er in Griechenland mit Philips ab, heißt es hier. 1955 kam er nach Deutschland, wo er zunächst bei Politur Singles aufnahm, und sein erster großer Erfolg im deutschsprachigen Raum war 1956 das Lied Auf Kuba sind die Mädchen braun, und mit dem Label Heliodor produziert wurde. Es wurde dann. Ja, und er hatte sogar noch einige Gitarren klingen leise durch die Nacht und noch so ein paar andere Schlager auf, und er sang also auch mit Lolita zusammen. Mikulis hatte also auch im Film mit Kai Fischer und Gerlinde Locker spielte er mit, und dann vertrat er Österreich beim Grand Prix Eurovision de la Chanson Européenne, und sein Lied war namentlich der Platz 15. Und damit war er punktgleich letzter. Naja, man kann ja nicht immer nur ganz oben sein. Er wechselte in die USA, wo er in Las Vegas einige beachtliche Erfolge erzielte. Und sein Repertoire umfasste mittlerweile 10 Sprachen. Er kehrte 1985 wieder in seine alte Heimat Griechenland zurück. Und dort nahm er 1990 an der griechischen Vorausscheidung für den Song Contest teil, konnte sich aber nicht qualifizieren. Naja, und er starb 2007, und er war mit der Berlinerin Monika verheiratet, im Alter von 72 Jahren in einem Krankenhaus in Athen, nachdem er sich einer Herzoperation hatte unterziehen müssen. Das von diesem Griechen. Und hier ist er, der gute Jimmy Makulis.

0: Ja, das war so der Jimmy Makulis, der Grieche, der so in vielen verschiedenen Sprachen sang. So, liebe Zuhörer, unser Sponsor.
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0: Ja, liebe Zuhörer, und jetzt ist Zeit für die Nachrichten vom Club Astoria. Wir haben also noch keine neuen Informationen wieder erhalten, aber am nächsten Sonntag, dem 26. Juli, ist das Café wieder geöffnet von 2 Uhr nachmittags bis 4 Uhr nachmittags. Und dann steht noch auf dem Plan an dem gleichen Tag die Oper in Maui, die komische Oper von Gilbert und Sullivan, Patience. Und es beginnt um 2 Uhr nachmittags im Maui Plaza in der 22 Moore Street. Und ich weiß nicht, ob noch Karten zu erhalten sind. Vielleicht können Sie nachgucken über trybooking.com/DLJZO. Und es können Tickets nur übers Internet gebucht werden. Sie kosten $50 und beinhaltet eine kleine Flasche Henkel Piccolo und auch leichten Imbiss. So, und die Oper heißt, diese komische Oper heißt Patience. Und hier ist der Inhalt: Patience oder Baden-Thorns Bride ist eine hier von. Die Handlung ist eine humorvolle Satire auf den Ästhetismus des viktorianischen Zeitalters und die Schwärmerei für oft inhaltsleere Künstler. Die Handlung, die Ausgangslage ist im beschaulichen Dorf Castle Banthorn, sind alle jungen Frauen, angeführt von Lady Angela und Lady Sapphire, mit melancholischen, pseudopoetischen Dichter Reginald Banthorn verfallen. Sie ignorieren völlig ihre einstigen Verlobten, eine Gruppe strammer Dragonergardisten. Das Geheimnis? Die anbetenden Damen wissen nicht, dass Banthorn seine künstlerische und schwermütige Art nur vortäuscht, um Aufmerksamkeit zu erregen. Er ist eigentlich ein Scharlatan. Seine wahre Liebe gilt der schlichten Milchmagd Patience, die von all der Poesie jedoch nichts versteht. Ja, und die Wendung? Ist dann die Situation gerät aus den Fugen, als Archibald Grosvenor, ein echter und perfektionistischer Dichter, im Dorf auftaucht. Er ist Patience Freund aus Kindertagen. Die verliebten Damen lassen Banthorn sofort fallen und umschwärmen nun Grosvenor. Das Finale, um seine Verehrerin zurückzugewinnen, zwingt Banthorn, seine Rivalen Grosvenor und seine Ästhetik aufzugeben und ein ganz gewöhnlicher, langweiliger Mann zu werden. Grosvenor fügt sich der Forderung. Patience, die sich einbildet, wahre Liebe müsse uneigennützig und schmerzhaft sein, löst ihre Verlobung, da sie merkt, dass Grosvenor nur ein ganz normaler Mann ist. Und dann gibt es ein Happy End. Nachdem Grosvenor gewöhnlich geworden ist, heiraten die beiden. Die restlichen Dorfdamen kehren zu ihren Soldaten zurück. Bandthorn, der am Ende niemanden abbekommt, bleibt allein zurück, tröstet sich jedoch damit, dass er sich selbst bewundern kann. Also das ist die Handlung von Patience von Gilbert und Sullivan. So wissen wir also schon so ein bisschen, was auf uns zukommt. Also eine komische Oper. Soweit also. Ah, was haben wir denn sonst noch zu vermelden hier in der Zeitung? Was vielleicht Sie interessieren sollte oder könnte, nicht sollte, könnte. Hier ist eine Frühlingslaternenparade angesagt am Sonntag, dem 30. August am Kernet Lake in Morville. Sie können also am Laternenmachen teilnehmen. Es beginnt um 4 Uhr nachmittags. Die Parade startet um 6 Uhr nachmittags. Und Sie können also sich auch informieren über morville.vic@lions.org.au. Oder hier ist auch eine Telefonnummer angegeben, 0493 315 379. Soweit also die Mitteilung vom Club Astoria. So, was haben wir dann als nächstes hier? Wen habe ich denn jetzt aufgelegt? Wärst du doch in Düsseldorf geblieben mit Dorte? Und die muss ich noch im Schnell eintunen. Hier ist sie hoffentlich.

Das war also die Dorte. Sie war eine dänische Sängerin. Sie heißt Dete. Wurde als hier steht das gar nicht. Die Dorte Larsen. Aber bekannt wurde sie als Dorte Kollo. Sie ist in Kopenhagen geboren und sie den Namen Kollo führt von ihrer Ehe mit dem deutschen Opernsänger Reni Kollo her. So, und sie ihr Vater war Kapellmeister im Symphonischen Orchester in Aarhus und sie erhielt dort die musikalische Ausbildung. Und daneben erlernte sie Schauspiel, Tanz und Pantomime. Das wusste ich auch nicht. Mit 8 Jahren nahm sie in ihrer Heimat Dänemark ihre erste Schallplatte auf, und also in Dänemark. Und mit 12 Jahren bekam sie ihre erste goldene Schallplatte mit dem Titel Det Sønderjysk. Das weiß ich also nicht, was das heißt. Anfang der 60er Jahre kam sie nach Deutschland und bewarb sich 1963 mit dem Titel Eine Menge Verehrer bei dem Deutschen Schlagerfestspielen in Baden-Baden und erreichte jedoch nicht das Finale. Im folgenden Jahr hatte sie jedoch mehr Erfolg und ihren ersten Erfolg mit dem Titel Junger Mann mit roten Rosen. Und später hatte sie ja so ein blondes Haar am Paletto und eine Schwalbe macht noch keinen Sommer. Und noch so einige andere Wärst du doch in Düsseldorf geblieben. Und also auch sind sie der Graf von Luxemburg. Sie war etliche Male verheiratet und lebt noch. Sie hatte 2017 ihr 60-jähriges Bühnenjubiläum. Schon einiges. Sie lebt jetzt in Bremen, wo sie 2007 mit dem Reeder Heiner Detmar verheiratet ist. So, das also zu der guten Dorte. So, wen haben wir denn als nächstes? Die Original Nielsen Brothers. Und die brauche ich also wahrscheinlich gar nicht so groß anzukündigen, denn das mit Sicherheit kennen Sie alle doch. Ich hoffe, dass ich das noch hier ganz mitsingen vielleicht.

Ja, das waren natürlich die Nielsen Brothers mit Aber dich gibt's nur einmal für mich. Das war also auch so ein großer Hit von den Nielsen Brothers. Das war also ein deutsches Schlagertrio, das mit Evergreens wie Tom Dooley und Aber dich gibt's nur einmal für mich bekannt wurde. Mitglieder waren zuletzt Josef, also Pepe Ederer, Marco Ettisberger und Ralf Cotiatti. Und sie bestanden also von verschiedenen anderen Mitgliedern und sie wurden also bekannt im Nachwuchswettbewerb des Bayerischen Rundfunks und wurden dann von Peter Frankenfeld für die Fernsehshow Toi Toi Toi empfohlen und nach ihrem Auftritt in Hamburg erhielten sie von mehreren Schallplattenfirmen Vertragsangebote und schließlich zu einem Engagement bei dem Kölner Label Elektrola. So, und sie waren also für viele Wochen auf den Höhen, auf den Charts-Höhen und sie hatten also bis 61 10 Singles bei Elektrona auf. Und mit Durand hatten sie den Titel Die Cowboys von der Silver Range und im Film. Und sie hatten also auch so einige andere. Sie trennten sich irgendwann, die lösten sich auf diese und machten Einzelkarrieren. Und manche, den ältesten davon, den gibt es schon gar nicht mehr. Und aber der eine heißt, glaube ich, Marco Ettisberger, geht unter den Namen Mark Holder. Und er versucht also ein Comeback. Und ich weiß nicht, wo der andere geblieben ist. Ich glaube, hat sich in Österreich, glaube ich, niedergelassen. So, liebe Zuhörer, soweit. Also, und wir haben jetzt nur noch 12 Minuten. Oh, dass die Zeit vergeht. Also unheimlich schnell. Wen haben wir denn als nächstes? Und da brauche ich auch nicht mehr viel zu sagen zu dem nächsten Titel. Den kennen wir doch auch alle. Und vielleicht schon bei den ersten Tönen wissen Sie, wer das ist. Das sage ich dann anschließend.

Ja, das war natürlich Drafi Deutscher mit seinem großen Erfolg. Aber er hat also so einige andere Titel auch gehabt und er hat auch viel komponiert und auch gedichtet. Er war also in Berlin geboren und starb 2006 in Frankfurt am Main. Er war also Sänger, Komponist und Schlagerproduzent. Er hat also etliche Sachen. Nach eigenen Angaben aus jüdischen Musikerfamilie Kalman stammte Drafi Deutscher, wurde als Drafi Richard Franz Deutscher geboren und in Berlin und wuchs dort in ärmlichen Verhältnissen bei seiner Großmutter auf. Der bekannte ungarische Operettenkomponist Emmerich Kalman soll ein Großonkel Deutschers gewesen sein. Diese Angaben Deutschers werden vielfach angezweifelt. Seinen angeblichen Vater, den ungarischen Pianisten Drafi Kalman, hat er nie kennengelernt. Deutschers Mutter Margarete Lehmann war Krankenschwester. Und er war dreimal verheiratet und aus erster Ehe bekam er Zwillingssöhne. Das war mit seiner Frau Karin und dann hat er die Schauspielerin Isabel Varell geheiratet, für die er auch einige Titel schrieb. Und im November erlitt Deutscher zwei Schlaganfälle und dann folgte ein körperlicher Zusammenbruch, in dessen Verlauf auch Diabetes mellitus diagnostiziert wurde. Und nachdem trat er weiterhin auf und unterstützte dabei Benefizveranstaltungen für diabeteskranke Kinder. Mai 2006 erkrankte er in Mömlingen, wo er wohnte, in seinem Wohnort, an einer Lungenentzündung und erlitt einen Herzinfarkt. Er starb im Juni 2006 in der Universitätsklinik Frankfurt am Main im Alter von 60 Jahren. Ja, er wurde im Parkfriedhof Berlin-Lichtenfelde beigesetzt. Sein Grab ziert einen Stein in Form eines Hutes. So, er hatte so einige Erfolge und hatte also auch für viele Sänger komponiert, mit Manuel Findler und für Tina Rainford unter dem Pseudonym verschiedene Sachen und für Bino Mamaleone und auch für Boni M. hat er komponiert und für Peggy March, Fly, Fly Away, Pretty Flamingo. Also er war ziemlich rührig und der Drafi Deutscher. So, liebe Zuhörer, wen haben wir denn als nächstes jetzt, wenn die Glocken hell erklingen, mit Lys Assia? Da brauche ich also auch wirklich nicht mehr viel zu sagen haben. Wenn die Glocken

0: Ja, das war Liz Assia mit eins ihrer ganz bekannten Lieder. Sie war geboren als, sie war eine Schweizer Schlagersängerin und geboren als Rosa Mina Scherer. So. Aber ich habe nur noch 3 Minuten, liebe Zuhörer. Also ich muss mich ganz schnell verabschieden und bleiben Sie hier auf dem Sender und hören unserer guten Gina zu, unserer Philippinen mit ihrer Sendung.
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0: Ja, liebe Zuhörer, ich muss mich ganz schnell verabschieden. Im Hintergrund lasse ich denn schon mal etwas laufen. Ich hoffe, Ihnen hat die Sendung gefallen und Sie schalten sich nächste Woche um die gleiche Zeit wieder hier ein auf Gippsland FM 104.7. Haben Sie eine gute Woche. Tschüss dann, bis nächste Woche. Ihre Hanro Lütjens.